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jeder nach Gruppen sein Leben im Nachhinein, die Applikation.

0: Okay.
1: Weitere Stimme. Achti du Margel Wickland, aufpassen. Eine Radiostimme. Bau, Autore Reiter zu Nemirsi. Es ist deutsch und lettisch und heißt Bau, die Autoren senden, du willst nicht sterben. Aufpassen. Weiter eine Mikrofonstimme. Der Experimentator redet Fjodor Stepun an. Eine Stimme. Nächste Liebe sage dir. Aufpassen. Stimme der Garcia Lorca Sture. Es ist lettisch und heißt hier stört Garcia Lorca. Aufpassen.
2: Wenn es ist möglich, seid mit mir und helfet mir.
1: Eine Mikrofonstimme. Frau Brunhild Konieczny redet ihre Verwandten an. Eine Stimme. Brunhild, wie beti. Es ist schwedisch und heißt Brunhild. Wir beten. Aufpassen. Aelina, bitte aufpassen. Warte, eine Radiostimme. Patin, Eislusat Co. Es ist lettisch und heißt Patin. Bitte für mich bei Co, respektive Konstantin, aufpassen. Eine Mikrofonstimme der Experimentator. Auf dem Band manifestiert sich nicht das unbewusste Stimme. Seelische Land. Aufpassen.
3: Radio Stimme, Mikrofone Stimme. En français, la voix radio, la voix microphonique de Constantin Raudive. C'était le dernier morceau que vous avez entendu à la fin de cette séquence de trois pièces inspirées par la radiodiffusion. Elle fait partie d'un disque tout à fait intéressant et unique en son genre, ouvert à tout vent musical, en quelque sorte. Il est intitulé « La musique en marge » et on y peut entendre